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0: 9:04.
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0: 4 nach halb 7.
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0: gleich 20 vor 8.
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Moin Moin und herzlich willkommen zur Rockstation. Heute wieder mal eine Sendung, wo ich nur die Anmoderation mache und dann geht's den Rest der Sendung bis, also 3 Stunden insgesamt, Rockmusik, ein kleines Rockspecial. Nur noch, ja, spricht nur noch die Musik. Die Opener waren wie immer Klassiker, gibt natürlich zwischendurch in dieser Sendung noch ein paar Klassiker. Das waren eben Power Station mit dem damals leider viel zu früh verstorbenen Robert Palmer, der ist nur 54 geworden, 49 geboren, in England 2003, Überraschung verstorben. Man kennt ihn aus den Songs Simply Irresistible, Addicted to Love, Bad Case of Loving You und natürlich Didn't Mean to Turn You On. Und der hat zusammen mit der Band, die eben gehört hat, Power Station, 2 Scheiben rausgebracht. Die waren 84 bis 85 zur ersten Scheibe aktiv und dann zur zweiten 95 bis 97. Unter anderem hat von Duran Duran Andy Taylor mitgespielt, geiler Gitarrist, dann Chick-Drummer Tony Thompson und seinem Bruder John Taylor, also der Bruder von Andy Taylor, logisch, und Bernard Edwards, also auch von Chick. Große Hits gehabt mit Coverversion von Bang It On, Get It On, und die ganze Scheibe, die Debütscheibe, ist mega. Also mal anchecken. Davor habt ihr Neil Schon und Jan Hammer. Jan Hammer hat viel mit Jeff Beck gemacht und andere Sachen. Neil Schon kennt man von Santana. Meistens assoziieren ihn ja nur mit Journey, aber er war vorher bei Santana, bevor er dann mit Greg Rooley, der anfangs auch bei, der auch bei Santana war, zusammen mit ihm dann danach Journey gegründet hat. Die habt ihr davor gehört, aber erstmal Neil Schon mit Jan Hammer. It's Alright von dem, das ist, glaube ich, eine einmalige Kooperation gewesen. Die nennt sich einfach nur Untold Passion aus dem Jahre 81. Die Power Station Scheibe hieß übrigens nur Power Station 85, ist die rausgekommen. Ja, und davor habt ihr dann eben passend Journey gehört. Neil Schon hat dann zusammen mit Greg Rooley, der auch bei Santana gespielt hat, Journey gegründet. Und am Anfang haben die eher so Jazz und Progressive Rock gemacht, bevor sie dann mit Steve Perry, mit der Infinity dann in den AOR-Bereich abgedriftet sind, will ich nicht sagen, das hört sich negativ an, übergegangen sind. Das war von der Evolution-Scheibe aus dem Jahre 79 der Song Daydream. Jetzt geht's weiter mit den Stones, mit Struts, Jack White, Beth Hart, Miles Kennedy, David Gilmour etc. Also ein bunter Strauß an Melodien, der euch hoffentlich dann schön begleitet und euch ja, eine gute Zeit eine gute Zeit gibt. So rum ist richtig. Ja, danke fürs Zuhören. Die Montagssendung zum Beispiel auch immer mit gerne mal entweder Wiederholung oder mit eben Metal-Specials oder Rock-Specials ohne Moderation oder nur an Moderation versehen. Ja, viel Spaß damit, danke fürs Zuhören und bleibt uns gewohnt. Rock'n'Roll, Leute. Ohne Musik geht gar nichts.

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die Sendung Musikalische Botschaften hat Ulrike Lorz. Sie wünscht allen Zuhörern und Zuhörerinnen eine gesegnete Zeit und viel Freude. Es werden Lieder von Tobi Meyer aus der Schweiz gespielt.

Herzlich willkommen zu einer neuen Ausgabe der musikalischen Botschaften im Jahr 2026. Mein Name ist Ulrike Lorz. Ich bin Botschafterin und Prophetin vom Reich Gottes, vom Reich der Liebe, in dem der König Jesus Christus regiert.

Angst. Angst ist etwas, was du kennst, aber nicht beim Namen nennst. Angst schnürt dir die Kehle zu und lässt dir gar keine Ruhe. Angst vor Krieg, Not und Gefahr. Angst, die lebt und die ist da. Angst, die bindet eng dich ein. Angst, die ist ja so gemein. Angst, die lenkt und die da spricht, lass das sein, das kannst du nicht. Du machst ja eh alles verkehrt, du hast das ja nicht gelernt. Darum ruf ihn an, den Herrn, glaub daran, er hilft dir gern. Er befreit von deinem Schmerz und bringt Ruhe in dein Herz. Jesus will ein Freund dir sein, ja, er lässt dich nicht allein. Dann er deinen Weg mitgeht, folge ihm, eh es zu spät. Sage ihm, was dich bedrückt, er ist es, der dich beglückt, denn er lebt für alle Zeit, heute und in Ewigkeit.

Doch jetzt lass ich endlich los. Die Bruchstücke aus meinem Leben lege ich in Gottes Hand. Ich kann sie nicht mehr zu

0: blühende Blumen. Herr, schenke mir bitte ein schönes Gedicht, das von blühenden Blumen der Liebe spricht. Sie wachsen im Herzen verborgen ganz zart, sind vielfältig bezaubernd auf ihre Art. Die Wurzeln sprießen trotz Leid, Pein und Schmerz aus dem Samen von oben tief in das Herz. Doch dann, eines Tages, da bricht es heraus, eine zarte Knospe, die breitet sich aus. Auf den Blüten, da steht es, was Liebe ist. Freundlichkeit und Sanftmut ist ganz ohne List. Geduld, Treue, Friede und Enthaltsamkeit. Sie ist so gütig, kennt weder Lug noch Neid. Drum öffne dein Herz ihr und lass sie herein. Empfange den Samen der Liebe so klein. Der Herr gibt dir gerne, lädt dich dazu ein. Er möchte dich lieben, schenkt dir Brot und Wein. So blüht dein Herze wie ein Garten so zart. Das Leben ist manchmal schön, manchmal hart. Ich danke dir, Heiland, für dieses Gedicht. Strahlt Freude und Wärme auf meinem Gesicht.
1: Ein Adler ist Zeier im Käfig gsi. Jetzt haben sie ihn freigelassen, doch zum Fliegen hat er sich gewehrt. Die Zeier Käfig haben die Sinnverstande gesperrt. Er hat nicht mehr gewusst, für was er seine Flügel trägt.

Danke. Dank dir, Herr, für deine Lieder. Dank dir, Herr, für dies Gedicht. Komm mit deinem Geist hernieder und erfreue mein Gesicht. Strahlend hell vor lauter Liebe leuchten meine Augen Glanz. Dir folg ich aus freiem Triebe. Alles, Herr, gehört dir ganz. Danke auch für trübe Stunden. Auch wenn meine Seele schrie, war ich auch mit dir verbunden. Danke, du verlässt uns nie. Danke, Herr, für deine Treue. Danke, Herr, für manches Glück. Danke, dass ich mich so freue. Geh den Weg nicht mehr zurück. Zu dir schwingt sich all mein Sehnen. Dir will ich ganz nahe sein. Stets will ich mich an dich lehnen. Leuchte du mit deinem Schein. Erleuchte, Herr, mit deiner Macht jeden, der dich sucht nun an. Vertreibe du die dunkle Nacht aus dem Herz von jedermann. Darum freue ich mich am Scheine deiner Gottheit Herrlichkeit. Dankbar nehme ich Brot und Weine, die du hältst für uns bereit. Dir allein gilt alle Ehre, dir allein gehört die Macht. Dank, Anbetung, Segen, Meere, zieh uns hin zu deiner Pracht.

Dennoch, wenn Sturm und Wind mich niederdrückt, wenn Beben mich erschüttern, wenn schwere Zeit in Nähe rückt, man mich mit Leid will füttern. Ja, dennoch leg ich meine Hand getrost in Gottes Hände. Bei ihm allein ich Ruhe fand, hält mich mit Liebesbände. Denn Jesus gibt mir Zuversicht, gibt Kraft in schweren Zeiten. Er ist mein Schild, Hilfe und Licht, wird mich durchs Tal begleiten. Er stellte mich auf festen Stein, bei ihm bin ich geborgen, und einst kann ich ganz bei ihm sein, dafür wird er schon sorgen. Drum hab ich nun das Ziel im Blick, die Stadt mit goldenen Gassen, in der es keine Tränen gibt, kein Leid und kein Verlassen. Ja, dort erleuchtet mich sein Schein in alle Ewigkeiten. So trag ich hier so manche Pein, dort gibt's dann Herrlichkeiten.

Du allein bist unser König. Du allein bist unser König, du allein hast die Macht, du allein bist die Krönung, dir gehört alle Pracht. Dir allein gilt alle Ehre, darum beten wir dich an, du füllst unsere Leere, deine Liebe gewann. Herr Jesus, zu dir ruf ich, erhör du unser Flehen, vor dir beuge gern ich mich, deine Macht will ich sehen. Erwecke du nun Deutschland, die Not hier ist sehr groß, aus des Satans böser Hand, binde du uns nun los. Befrei uns von dem Elend, von Pein, Krankheit und Not. Komm in unsere Gegend, du allein bist der Gott. Du allein bist der Sieger, nimm du uns bei der Hand. Mach uns alle zu Kriegern, deiner Liebe im Land.

ein Gedicht entsteht. Ich nehme den Stift in meine Hand und warte auf dein Kommen. Du rührst mich an durch der Liebe Band und machst mich froh vollkommen. Du bist mein Vater, ich dein Kind, dich halte ich in Ehren. Ich bin so froh, dass wir Freunde sind, dass ich von dir kann lernen. Du füllst mein Herz mit lauter Freud, wenn ich dich in mir empfang. Ich bin ganz still und lausche heut auf deinen liebenden Klang. Du sprichst zu mir, ich schreibe auf, was aus meinem Innern quellt. Worte kommen wie ein Wasserlauf, ein Gedicht von dir erstellt.

Erfüll mich. Jesus, schenk mir Liebe heut. Erfüll mich jeden Tag neu. Ich möchte leben nur aus dir. Erfüll mich jeden Tag neu. Jesus, schenk mir Freude heut. Füll mich jeden Tag neu. Dein Geist ist's, der mich erfreut. Füll mich jeden Tag neu. Jesus, schenk mir Frieden heut. Füll mich jeden Tag neu. Denn dein Frieden gibt Trost im Leid. Füll mich jeden Tag neu. Danke, danke, danke, Herr. Dank sei dir jeden Tag mehr. Danke, danke, danke, Herr. Dank sei Gott jeden Tag mehr. Füll mich, füll mich, füll mich, Herr. Füll mich jeden Tag mehr. Füll mich, füll mich, füll mich, Herr. Füll mich jeden Tag mehr.

Garten der Schönheit. Mein Herz ist ein Garten der Schönheit der Pracht. Den hat mein Heiland aus Liebe gemacht. Er bringt uns viel Freude, er bringt uns viel Glück. Wer schaut auf die Arbeit zurück? Einst gab ich mein Herz ihm, denn es war so schwer, voll Sorgen und Sünden, ich konnte nicht mehr. Mein Leben war Trauer, Bedrückung und Schuld. Es brachte nur Disteln, die machten mich wund. Er suchte die Wurzel des Übels, dessen Pein, zog kräftig daran und er machte mich frei. Er ist der Erlöser, ein Freund will er sein. Er hilft uns, wie groß unsere Not uns auch sei. Er säte den Samen der Liebe dann ein, begoss ihn und umgab ihn mit viel Sonnenschein. Es wuchs eine sehr schöne Blume daraus, die mehrt sich und trägt neuen Samen hinaus. So gebt eure Herzen zum Opfer dahin, so macht euer Leben hier auch einen Sinn. Bald werden es sehr viele Gärten dann sein, der Liebe, des Glaubens und des Sonnenscheins.

Gebet für das Vaterland. Auf, ihr Beter, seid bereit und betet für das Land, damit der Segen Gottes kommt auf unser Vaterland. Der Segen Gottes bringt uns mit Gerechtigkeit und Dank und Frieden, Kraft und Zuversicht und Hoffnung für dies Land. Der Frieden dringt ins Herz hinein, nun ist es bald soweit. Gott kommt herab ins Vaterland und holt uns aus der Zeit. Wir feiern dort ein großes Fest, die Hochzeit mit der Braut, mit dem, der hier auf Erden schon auf seinen Sohn vertraut. Auf, ihr Beter, frohe Mut, nehmt wahr, was Gott verheißt. Er macht ja allen Schaden gut bei dem, der ihn schon preist.

Gebet gegen Sucht. Ich suchte Vergnügen im Spiel Rauch und Prank, es waren nur Lügen, im Sumpf ich versank. Die Sucht zu bekämpfen, wie komm ich hier raus? Die Schmerzen zu dämpfen, wie halt ich das aus? Herr, mach mich zu David, der Goliath besiegt. Erhör dieses Lied und verhilf mir zum Sieg. Ich brauch deine Stärke, ich brauch deine Kraft. Ich kenn deine Werke, dein Geist Frieden schafft. Gib mir diesen Glauben, der Berge versetzt, den Bösen zu rauben, in Freiheit mich setzt. Ich traue deiner Macht, deine Liebe ist groß, vertreib meine Nacht, mach von Ketten mich los. Jesus, du bist Sieger, Herr, du bist das Licht, du bist auch mein Krieger, lasse im Sumpf du mich nicht. Du rettest vom Bösen, du rettest von Schmerz, du kannst mich erlösen, bringst Glück in mein Herz.

die Gemeinde am Weinstock. Ich bin der Weinstock, ihr seid die Reben. Ich gebe euch Kraft, Weisheit und Leben. Von mir kommen Worte und Reinheit geschieht und Frucht wächst hervor, die jedermann sieht. Gebt auf euch Acht und habt einander euch lieb und wehret dem Feind, er kommt wie ein Dieb. Das Schwert ist mein Wort, gesprochen zum Kampf, ein Leben im Sieg, die Gebete sind Dampf. Sie steigen empor zum Thron meiner Macht, wie Weihrauch ihr Duft, ich komme in Pracht. Mein Geist ist der Tröster, der Helfer auf Erd, vertraut seiner Führung, sonst fallt ihr vom Pferd. Er gibt euch die Weisheit, den Glauben, den Sinn, er bildet euch aus, gebt ihr euch ihm hin. Er ist der Saft, der die Rebe belebt, die Frucht kommt hervor, wenn ihr Liebe gebt. Sie will sich verschenken in Tat und Wort und Heilung bringen an jedem Ort. So lebt ihr für mich und zu meiner Ehr, ich liebe euch und gebe euch mehr. Ein Jahr ist nun rum, nun kommt bald die Zeit, um den Menschen zu dienen, sie sind nicht mehr weit. Sie hören von mir und von meiner Macht, bleibt in meinen Worten, dann seht ihr die Pracht.

Gewalt gegen Frauen. Wo gibt es alles Gewalt gegen Frauen? Und welchem Mann kann sie noch vertrauen? Der eine schlägt sie mit roher Gewalt, ist größer und stärker in seiner Gestalt. Und auch mit Worten er nicht geizt, in ihrem Schmerz ihr Herz zerreißt. Ein anderer kommt in des Lammes Gestalt, beim Sex kommt Wut raus, es gibt kein Halt. Ach Herr, du bist Richter, du siehst alles Leid, den Kummer, die Tränen, dein Trost ist bereit. Zu dir können wir gehen, du hast immer Zeit, du kennst uns, du liebst uns, du bist gar nicht weit. Du trocknest die Tränen, dein Geist zu uns sprichst. Ich bin dein Tröster, ich verlasse dich nicht. Vergebe den Männern, die übel getan, mein ist die Rache, das sag ich dir an. Ich heile die Wunden und bin für dich da. Wir atmen auf, deine Hilfe ist nah. Du gibst uns den Wert und die Würde zurück. Du schenkst uns durch deine Lieb neues Glück. Unser Leben geben wir nun in deine Hand. Du hältst uns sicher mit der Liebe Band. Du bringst uns heim in das Vaterhaus. Dort ist das Leid für alle Zeit aus.

0: So geht auch diese Stunde vorbei. Ich verabschiede mich. Gott segne uns alle. Eure Ulrike. Ihr könnt mich übrigens gerne am Sonntagnachmittag ab 17 Uhr beim Gottesdienst der Equippers am Martensdamm 6 im Hochhaus im 9. Stock in Kiel treffen. Ich freue mich auf euch. Die Sendeverantwortung für die musikalischen Botschaften hat Ulrike Lorz. Sie bedankt sich bei allen Zuhörern und Zuhörerinnen für ihre Aufmerksamkeit und wünscht allen noch einen gesegneten Tag. Es wurden Lieder von Tobi Meyer aus der Schweiz gespielt.
1: 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Er schaut dich an, doch was er sieht, ist sein geliebter Sohn. Gott sieht dich in Jesus Christus, es ist, was hat dich glaubt, so wie er. Gott sieht in dir die Gerechtigkeit

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Liebe Hörerinnen und Hörer, wir sagen wieder einmal herzlich willkommen zu einer neuen Ausgabe von Radio DARC, dem spannenden Technikmagazin des Deutschen Amateur-Radioclubs. Heute ist es die Sendung Nummer 592. Das Datum der Erstveröffentlichung ist Freitag, der 12. Juni 2026. Ich bin Cody Farrin und werde Sie durch das Programm der folgenden Stunde führen. Es war eine Erfindung, ohne die Sie heute Radio DARC gar nicht hören könnten. Es gäbe kein Radio, kein Fernsehen, keine Handys, kein schnurloses Telefon. Die Rede ist natürlich von der drahtlosen Nachrichtenübertragung, gemeinhin als Funktechnik bezeichnet. Aber wissen Sie auch, wer als erster Mensch eine drahtlose Nachricht übermittelte? Kaum jemand kennt ihn. Das war ein gewisser Ferdinand Schneider aus Fulda. Wir stellen Ihnen diesen genialen Erfinder heute genauer vor. Ja, der Funk, das Radio. Was wären wir ohne diese Erfindung heute? Wo stünde unsere Gesellschaft? Es ist teuflisch gut, was nun George Harrison in unserem ersten Musiktitel zum Besten gibt mit Devil's Radio.

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1: Heute mit diesen Themen. Radio DARC Frequenztest am 7. Juni erfolgreich. Ham Radio Funkfachmesse vom 26. bis 28. Juni. Demografische Entwicklung in Japan spiegelt sich im Amateurfunk wider. Und Sonderrufzeichen zur WRTC 2026 aktiv. Am Mikrofon Conny Farren. Am vergangenen Sonntag war Radio DARC aus Wuferten auf zwei parallelen Frequenzen zu hören. Das ist die gewohnte 9670 kHz im 31 Meter Band und zusätzlich parallel die 7380 kHz im 41 Meter Band. Zum Einsatz kamen jeweils 125 kW Sendeleistung an zwei identischen Antennen, was einen direkten 1:1 Vergleich der Empfangsqualität erlaubte. Das Redaktionsteam erhielt rund 200 Empfangsberichte per E-Mail, wofür wir uns recht herzlich bedanken. Einen klaren Favoriten bei diesem Frequenzvergleich gab es nicht. Je nach Region lag mal die 9670 vorne, mal die 7380. Tendenziell war der Empfang im 41-Meter-Band im Westen, Norden und in der Mitte Deutschlands etwas besser. Im 31-Meter-Band hingegen machten Gebiete im Süden, in Österreich und der Schweiz das Rennen. Die Unterschiede waren aber insgesamt eher gering, maximal 10 dB. Es wurde aber öfter berichtet, dass die 7380 kHz etwas weniger Fading aufwies und stabilere Signale lieferte. Dies deckt sich mit unseren Erwartungen. Eine Aussendung im 41-Meter-Band scheint ein guter Kompromiss zu sein, um alle Regionen des Zielgebiets abzudecken. Wir werden dieses Ergebnis diskutieren und gegebenenfalls im Herbst einen dauerhaften Wechsel in Erwägung ziehen, abhängig von der weiteren Entwicklung der Sonnenaktivität. Hören Sie am Ende dieser Sendung, wie immer, den Funkwetterbericht von Christian Reiber, Delta Lima 8 Mike, Delta Whisky, vom HF-Referat des DARC. Vom 26. bis 28. Juni ist es wieder soweit.

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Der DARC freut sich, viele Mitglieder und Freunde des DARC wiederzutreffen. Wir wünschen Ihnen schon jetzt eine gute Anreise. Die demografische Entwicklung in Japan wirkt sich auf viele Lebensbereiche aus. Unter diesem Gesichtspunkt ist möglicherweise auch eine Meldung des japanischen Nachrichtenportals HamLife zu verstehen. Demzufolge ist die Anzahl der Funkamateure im fernöstlichen Land in den vergangenen 10 Jahren von 435.969 im Januar 2016 auf 332.120 im Januar dieses Jahres zurückgegangen. Die Zahlen stammen vom Ministerium für Innere Angelegenheiten. Japan ist eine der ältesten Gesellschaften der Welt. Das Durchschnittsalter liegt bei 50,2 Jahren, wobei Frauen eine Lebenserwartung von 87 Jahren und Männer eine Lebenserwartung von 81 Jahren haben. In den vergangenen 5 Jahren hat Japan etwa 3 Millionen Einwohner verloren. Zum Vergleich, Deutschland hat es etwas günstiger, aber auch hierzulande liegt das Durchschnittsalter bei 44,9 Jahren. Die Lebenserwartung für Frauen in Deutschland beträgt 83,2 Jahre und für Männer 78,5 Jahre. Die Überalterung der Gesellschaft und den daraus resultierenden Rückgang der Anzahl von Funkamateuren gibt es in vielen anderen Ländern ebenfalls. Umso wichtiger ist es, junge Menschen von den Vorteilen des Amateurfunks zu überzeugen, etwa für Bildung und berufliche Karriere. 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Die WRTC selbst ist die Weltmeisterschaft der Funkamateure und ermittelt alle 4 Jahre die besten Contest-Operateure der Welt. Sie findet statt vom 8. bis zum 13. Juli in der ostenglischen Region East Anglia. 100 Top-Contester aus der ganzen Welt kommen zusammen, um an 50 Standorten der Grafschaften Suffolk, Norfolk und Cambridgeshire am IARU-Contest teilzunehmen. Ausführliche Informationen dazu finden Sie in der Juli-Ausgabe der Clubzeitschrift CQDL, die um den 20. Juni erscheint. Das waren unsere heutigen Meldungen aus der Funkwelt für Sie. Der nächste Musiktitel ist ein Wunsch unseres Hörers Heinz Sülz, Rufzeichen Delta Golf 7 Delta Mike aus Lünen. Er schreibt uns wie folgt: Ich wünsche mir das Lied Wunderbar wie du von Peter Kraus. Es ist auch heute noch unser Lieblingslied. Im November 1959 haben wir geheiratet und ein paar Monate zuvor kam diese Schallplatte von Peter Kraus heraus. Wir, aber auch Peter Kraus, wurden 1939 geboren und auch im November 1959 startete der Peter Kraus Club. Uns alle gibt es heute noch. Ich bin Fan von Radio DARC und höre es jeden Sonntag. Nun denn, lieber Heinz, vielen Dank für dieses Lob und dann spielen wir jetzt gerne euer Lieblingslied hier auf Radio DARC.

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1: Die Funktechnik ist eine Erfindung, ohne die unsere heutige moderne Welt nicht denkbar wäre. Gemeint damit ist die drahtlose Übertragung von Nachrichten. Was vor mehr als 100 Jahren mit der drahtlosen Telegrafie begann, ist heute überall. Radio, Fernsehen, Handy, Internet, aller Orten ist Funk, sogar wenn man sein Auto aufsperrt. Wenn man jedoch fragt, wer die Person hinter einer der wichtigsten Erfindungen der Menschheit ist, dann bekommt man ganz unterschiedliche Antworten. Manche tippen auf den deutschen Physiker Heinrich Hertz, manche auf den italienischen Erfinder Guglielmo Marconi. Auch Nikola Tesla, James Maxwell und Alexander Popow werden als Kandidaten für diese Ehre gehandelt. Jedoch alles falsch. Tatsächlich war der deutsche Physiker und Elektrotechniker Ferdinand Schneider aus dem hessischen Fulda weltweit der Erste, dem die drahtlose Nachrichtenübertragung gelang. Das war im Jahr 1895, rund 2 Jahre vor Marconi. Kaum jemand kennt ihn und das ist schade. Immerhin brachte es Schneider auf mehr als 180 Patente, die ihm zuerkannt wurden. Dabei wollen wir ihn jetzt, diesen genialen Erfinder und sein Lebenswerk, einmal genauer vorstellen. Ein Beitrag von Eva Maria Englert, Delta Golf 9, Mike Foxtrot Golf.
2: Hallo liebe DX-Freunde und Funkamateure. Es war eine Erfindung, ohne die Sie heute Radio DALC nicht hören könnten. Es gäbe kein Radio, kein Fernsehen, keine Handys, kein schnurloses Telefon. Diese Erfindung ist die drahtlose Nachrichtenübertragung, gemeinhin als Funk bezeichnet. Geboren am 10. Oktober 1866 in Fulda, galt Ferdinand Schneiders Interesse schon früh der Technik. So entwickelte er bereits als Schüler ein spezielles Bohnenschneidmesser, für das ein Fuldaer Maschinenfabrikant ein Patent anmeldete. Ferdinand bat seinen Vater, ihm eine Ausbildung zum Mechaniker zu ermöglichen und befasste sich nebenher auch mit Elektrotechnik. Er entschied sich für eine 4-jährige Lehrzeit bei einem Uhrmacher. Dort begann der junge Tüftler mit der Entwicklung einer elektrischen Uhr. Dies gelang ihm auch im Alter von gerade einmal 21 Jahren und er meldete das Funktionsprinzip nach weiteren Verbesserungen zum Patent an. Ein weiteres Projekt in einem ganz anderen Anwendungsbereich beschäftigte den jungen Patentinhaber während eines Aufenthalts in Hamburg, wo er an einer Lösung zur Beleuchtung öffentlicher Toiletten arbeitete. Das Konzept sah vor, Urin als elektrolytische Flüssigkeit für galvanische Batterien zu verwenden und darüber Glühlampen mit Energie zu versorgen. Ferdinand Schneider war offensichtlich ein Tüftler und Bastler. Nach der Ableistung des Militärdienstes kehrte er mittlerweile verheiratet nach Fulda zurück, wo er ein elektrotechnisches Installationsgeschäft eröffnete. Nach der Entwicklung eines Apparats zur Umwandlung von Gleichstrom in Wechselstrom bot ihm die Universität Jena die Ehrendoktorwürde an. Schneider war jetzt 27 Jahre alt. Aus diversen Gründen musste er diese Auszeichnung jedoch ablehnen. Auch die Windkraft hatte es ihm angetan. Inspiriert durch einige Exponate auf der Pariser Weltausstellung, entwickelte Schneider einen sogenannten Windmotor, den er auf einem 12 Meter hohen Stahlturm im Hinterhof seiner Werkstatt in der Fuldaer Brauhausstraße aufstellte. Mit einer von ihm entwickelten 30 Volt Stromanlage lud er einen aus 17 Zellen bestehenden Akkumulator auf. Mit dieser sogenannten Schneiderschen Elektrizitätszentrale versorgte er nicht nur sein eigenes Haus, sondern darüber hinaus weitere Anschlussnehmer mit elektrischem Strom, den er in eine höhere Spannung umsetzte. Kaum zu glauben, das alles fand Ende des 19. Jahrhunderts statt. Seine Ideen sind offensichtlich noch heute modern. Seine wohl wichtigste Erfindung war aber die drahtlose Telegrafie. Damit befasste er sich ab 1895. Dabei baute er auf Erkenntnissen des zu diesem Zeitpunkt bereits verstorbenen Physikers Heinrich Hertz auf. Ihm gelang 1889 der Nachweis elektromagnetischer Wellen sowie deren Ausbreitung mit Lichtgeschwindigkeit. Anlässlich eines Experimentiervorgangs im Saal der Harmonie des Werkmeisterbezirksvereins Fulda führte Ferdinand Schneider am 24. März 1895 erstmals öffentlich seine Erfindung der drahtlosen Telegrafie vor. Dies geschah nachweislich ein halbes Jahr vor dem italienischen Konkurrenten Guglielmo Marconi, der zusammen mit dem ebenfalls gebürtigen Fuldaer Ferdinand Braun den Nobelpreis für Physik erhielt. Natürlich stellt sich nun die Frage, warum diese Ehre dem bekannten Italiener und nicht Ferdinand Schneider zuteil wurde. Wie so oft und wie auch heute noch ist die Antwort das Geld und das Marketing. Marconi war der Sohn reicher Eltern. Er konnte viel Geld in die Vermarktung seiner Ideen stecken. Er gründete eine Firma, die Marconi Company, und wurde gewissermaßen zum Elon Musk seiner Zeit, zu einem Tech-Tycoon der Jahrhundertwende. Schneider hingegen fehlte das Geld, seine Ideen in Produkte umzusetzen und gewinnbringend zu vermarkten. Er musste damals, erst 28 Jahre alt, neben dem Betrieb seines elektrotechnischen Geschäfts auch das Fuldaer Eichamt verwalten, so dass er sich mit seinen Erfindungen und deren Verbreitung nur nebenbei beschäftigen konnte. Das Ergebnis wirkt bis heute nach. Marconi kennt jeder, die Ehre erhielten andere, Schneider konnte leider nur zusehen.

0: 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Als erstem Menschen gelang es dem Fuldaer Physiker und Erfinder Ferdinand Schneider, anno 1895, drahtlose Nachrichten zu übertragen. Wie schaffte er das? Und wie sah seine Apparatur aus?
1: Der Schneidersche Sender funktionierte so. Im Stromkreis einer Batterie war ein Zerhacker, eine Morsetaste und ein Funkeninduktor angeschlossen. Am Sekundärkreis, der die Funkstrecke erzeugte, wurde zur Steigerung der Reichweite zwei V-förmige Antennen leitend an die Funkenstrecke angeschlossen. Der Empfänger bestand aus zwei Blechstreifen, die durch einen Spalt mit einer Breite von etwa 0,5 mm getrennt waren. Diese waren mit den Leistungen eines empfindlichen Telefonkopfhörers verbunden. Um die Empfangswirkung für die elektromagnetischen Wellen zu verstärken, verband der Erfinder zwei Seitenantennen mit den Blechstreifen. Als am Sender Morsezeichen gegeben wurden, waren diese schwach im Kopfhörer hörbar. Mithilfe dieser einfachen Geräte übertrug Ferdinand Schneider erstmals mittels Funktechnik drahtlose Nachrichten über eine Entfernung von 5 bis 10 Metern. Physikalisch wurde der Trennungsspalt durch elektrische Wellen ionisiert, was man im Kopfhörer vernehmen konnte. Schneider erhöhte die Reichweite seines Spaltempfängers, indem er den Spalt zwischen den Blechen weiter verringerte und so dessen Empfindlichkeit steigerte. Darüber hinaus entwickelte er Empfangsapparate, bei denen der Trennungsspalt mit sehr zarten Metallplättchen bedeckt bzw. überbrückt wurde. Da dem Erfinder weiterhin nur geringe finanzielle Mittel zur Verfügung standen, stellte er preisgünstige Apparate für Fundamentalversuche zum Stückpreis von 11 Mark her. Diese bestanden aus einer Gebe- und Empfangsstation, einschließlich der beschriebenen Ionisierungsplättchen, einer Broschüre und einer Kiste. Für diese Anordnung erhielt Schneider 3 Reichspatente. Die Abnehmer seiner Funkbausätze waren überwiegend Schulen und Universitäten, sogar im Ausland, welche die Anordnung für Schulungs- und Vorführzwecke einsetzen. Auch das kommt einem noch heute seltsam bekannt vor, denn das wird auch heute noch so gemacht. Nebenher erfand er noch mehrere andere Dinge wie die elektronische Zündung von Sprengsätzen, Entfernungsmessung, Mikrofone, Projektoren, Motoren, Sprechmaschinen, Sicherheitsmanometer, Blitzableiter und Signalanlagen, um nur einige zu nennen. Bemerkenswert ist auch seine Idee einer Funkuhr. Diese sollte alle Uhren im Deutschen Reich mittels elektromagnetischer Impulse fernsteuern. Hierfür wurde nahe Fulda sogar ein 150 Meter hoher Sendeturm errichtet, der im Frühjahr 1914 eingemessen wurde. Doch der Ausbruch des Ersten Weltkriegs stoppte die weitere Realisierung des Vorhabens und machte weitere Planungen zunichte. Das Militär beschlagnahmte Schneiders drahtlose Sendestation mitsamt den zugehörigen Apparaten. Das Funkwesen war nun ein allein dem Militär vorbehaltener Technikbereich. Aber bekannt kommt Ihnen diese revolutionäre Idee sicher vor. Heute heißt das System DCF-77 und steuert alle modernen Funkuhren aus einer hochgenauen Atomuhr. Schneider blieb bis zu seinem Tod 1955 in Fulda, brachte es dort zu großem Ansehen, betrieb sein Geschäft weiter und wurde im Alter von 35 Jahren Stadtverordneter. Was uns von ihm heute bleibt, über 100 Jahre später, ist die Erinnerung an einen genialen Tüftler. Die letzten Jahre bis zu seinem Tod am 27. März 1955 lebte Ferdinand Schneider in einem Fuldaer Seniorenheim. Noch im hohen Alter hatte der ideenreiche Erfinder Pläne, mit Hilfe von großen Antennen in das Weltall hineinzuhören, um dort vielleicht Spuren fremder Zivilisationen zu finden. Auch das kennen wir heute. Es wurde im sogenannten SETI-Projekt Jahrzehnte später in die Realität umgesetzt. Aber es war seine Idee. Zu Ehren Schneiders hat die Stadt Fulda noch zu seinen Lebzeiten eine Straße nach ihm benannt. Und seit 2014 erinnert eine an seinem Geburtshaus angebrachte Gedenkplakette. Außerdem ist heute ein kleiner Teil seines Schaffens in einem Ausstellungsraum im Fuldaer Fondaau-Museum zu sehen. Bis zum nächsten Mal, Eva Maria, DG9 MFG.

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1: Eines der prägendsten Kapitel seiner nunmehr langen Geschichte des Rundfunks waren die sogenannten Piratensender. Ihnen haftete etwas Verruchtes und Illegales an, sendeten sie doch von verankerten Schiffen in der Nordsee aus, um die Gesetze an Land zu umgehen, die damals alle privaten Rundfunksender verboten haben. Diesen Piratensendern gelang es jedoch in den 1970er Jahren binnen kürzester Zeit, ein Millionenpublikum für sich zu gewinnen. Doch warum lauschten damals vor allem junge Menschen millionenfach den verrauschten Mittelwellen aus der Nordsee, statt in UKW-Stereoqualität Heino, Chris Roberts und Co. von den öffentlich-rechtlichen Sendern zu genießen? Max Knieriemen hat sich auf die Suche nach einer Antwort auf diese Frage gemacht.
2: Die Komponenten eines UKW-Senders gibt es im Elektronikfachhandel. Antenne, Netzteil, Widerstände, Kondensatoren, Halbleiter und Spule.
3: Damit ist dann der Schwingkreis komplett und wir können die Frequenz mit einem Schraubendreher hier einstellen.
2: Bauanleitungen gibt es viele, wie zum Beispiel auf YouTube. Die Kosten sind überschaubar. Bausätze für Radiosender gibt es schon ab 30 Euro. Teuer wird es, wenn die Bundesnetzagentur einen Sender ohne Lizenz ausfindig macht. Dafür drohen Bußgelder von bis zu 500.000 Euro, was draufgängerische Tüftler nie davon abgehalten hat, Radio zu machen, ohne um Erlaubnis zu fragen. Richtig Fahrt aufgenommen hat das Schwarzsenden auf dem Meer. Eben deshalb heißen diese Sender am Rande und außerhalb der Legalität Piratensender.
4: Achtung, Achtung, hier ist die Sendestelle Berlin.
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2: Das Erkennungszeichen von Radio Merkur ab 1958 in der Ostsee zwischen Dänemark und Schweden auf Sendung.
6: Die Lüderte Radio Merkur.
2: Der erste professionelle Piratensender hatte keine politische Agenda, sondern klang recht konventionell. Hitparaden, Hörspiele, Nachrichten und zur Finanzierung Werbung. Hier griff der Staat ein. Das Schiff durfte zwar senden, wenn es mindestens 3 Seemeilen von der Küste entfernt war. Aber den dänischen und schwedischen Firmen wurde es bei Strafe verboten, den Seesendern Werbeaufträge zu geben. Kurz darauf verschwanden Merkur und einige Nachahmer vom Äther. Andere Piratensender kreuzten über die Nordsee. Sie waren hartnäckiger.
7: Mocht ich Sie fragen, Sie lauschen doch auch nach Veronika.
2: Radio Veronika und Radio Nordsee sendeten auf Holländisch. Für Großbritannien gab es Radio Caroline und das Wonderful Radio London. Die neuen Sender erreichen junge Zielgruppen, die die elitäre BBC bis dahin vernachlässigt hatte. Die Piratenradios werden zum wichtigen Kanal für das Swinging London der 1960er. Schon die ersten Sendungen mit DJs wie Simon D schlagen ein. Das wird spätestens klar, als der erste Tender, so heißen Boote mit Lebensmittelnachschub, nach der ersten Sendung ankommt.
8: Wir wussten nicht, wie viele Hörer wir hatten. Wir hofften ein paar tausend, keine Ahnung. Als dann der Tender zum ersten Mal kam, da sah ich etliche Säcke liegen an Bord des Tenders. Gemüse, Obst, dachte ich. Die brachten das Zeugs an Bord und es war kein Gemüse. Das war Hörerpost, Säcke voller Hörerpost. Und da wurde mir klar, was direktes Radio bewirken kann, sofortige Resonanz.
9: Really, direct radio was a truly staggering example of immediate rapport.

0: Auch den britischen Behörden sind die Piratensender ein Dorn im Auge. 1967 folgt das Verbot. Alle englischen Piratensender stellen den Betrieb ein. Bis auf Radio Caroline, das zum Vorbild für die erfolgreiche Filmkomödie Radio Rock Revolution wurde.
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0: Es dauert nicht lange, bis die Radiopiraten der Nordsee Nachahmer finden. Auch in deutschen Städten wie 1966 in Münster wird in Kinderzimmern, Hobbykellern und Dachböden an Tonbändern geschnitten und geklebt, Musik und Moderation abgemischt und versendet.
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2: Ja, Dieters Hobby war die Elektronik. Und da kamen wir zusammen auf die Idee, ähnlich wie die britischen Piratensender, die nur ein Programm für die Jugend haben, auch so ein Programm ebenfalls nur für die Jugend zu produzieren.
0: Bis auch dieser Sender zumachen muss. Die 17-jährigen Macher werden vor Gericht gebracht. Meist kommen die Schwarzsender in der Bundesrepublik mit Geldstrafen davon. Die DDR ist strenger.
3: Die drohten mir dann, dass man dafür nach Schwedt kommt. Das war die Militärstrafanstalt der Nationalen Volksarmee. Von dort war nur Ungutes zu berichten.
0: Götz Rubisch betreibt in den 70er Jahren in Halle einen Piratensender für Rockmusik.
4: I'm coming home, und das können wir auch sagen. Wir kommen zu euch nach Hause. Über unseren Sender und euer Radio.
3: Ich war zu hören. Es gab keine Möglichkeit, noch irgendwas zu leugnen. Als man also von mir gefordert hat, ich solle eine Selbstverpflichtung zur informellen Mitarbeit bei der Stadtsicherheit unterschreiben, da habe ich das gemacht.
0: In der Nordsee muss Radio Caroline den Sendebetrieb immer wieder unterbrechen. Werbeeinnahmen gibt es wegen des Verbots kaum. Die Sendeschiffe können nur unzureichend gewartet werden.
5: This is Radio Caroline. 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
0: Und der Piratensender geht dubiose Deals ein. Etwa mit christlichen Organisationen, die Radio Caroline dafür bezahlen, dass vom Schiff Missionssendungen ausgestrahlt werden. Der Zustand der Mi Amigo aber ist katastrophal. 1980 dann der GAU. Die Ankerkette bricht, das Schiff treibt ab und läuft auf eine Sandbank. Der Schiffsboden reißt auf und Wasser dringt ins Schiff ein. Die Crew bleibt ruhig, gibt zunächst nur kodierte Nachrichten an die englische Zentrale von Radio Caroline im Programm durch. Das Schiff ist allerdings nicht mehr zu retten. Am späten Abend muss Radio Caroline das Programm unterbrechen. Zum Glück kann die britische Küstenwache die Besatzung der Mi Amigo retten.
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0: Auch dieser Sender erobert ein treues Publikum. Im Kampf gegen den Bau eines Atomreaktors im elsässischen Fessenheim schließt sich eine deutsch-französisch-schweizer Gruppe politischer Aktivisten zusammen. Ihre Sendeanlage schleppen sie eigenhändig im Rucksack auf den Kaiserstuhl in der Nähe von Freiburg.
7: Es gab damals auch gefährliche Szenen, gell, dass man vom Berg aus, wo die Sendung gerade lief, dann unten im Tal die Hunde, die Polizeihunde hat bellen hören und die grünen Polizeiwägen hat auffahren sehen. Und dann war es Zeit, den Sender abzubauen, in den Koffer zu tun und irgendwo zu verbuddeln und zu verstecken und dann ungeschoren davon zu kommen, was auch in der Regel immer gelang. Der Polizei ist es in dieser Zeit nie gelungen, einen Sender zu beschlagnahmen.
0: Michael Karthäuser war als Techniker von Anfang an dabei, bei Radio Wert, später umbenannt in Radio Dreieckland.
7: Wir haben das damals gegründet als eine der möglichen Formen, wie man Atomkraftwerke verhindern kann.
0: Allerdings erfolglos. 1978 geht das AKW Fessenheim ans Netz. Die Aktivisten senden weiter, zunächst auf Elsässisch, später auch auf Deutsch und Französisch. Schließlich bilden sich zwei Redaktionen, eine in Frankreich, in Colmar, und eine deutsche in Freiburg. Die französische Sektion wird 1981 legalisiert. Denn Staatspräsident François Mitterrand und seine sozialistische Partei standen selbst wegen Betriebs eines Piratenradios vor Gericht. Nach dem Wahlsieg gibt sich Mitterrand selbst eine Amnestie und legalisiert damit auch gleichzeitig die freien Radios in Frankreich. Anders in Freiburg. 1985 kam es zur Razzia. Live übertragen von Moderatorin Ursi Kollert.
8: Hier ist Radio Dreieckland auf 101,7 MHz. Wir senden aus unserem Studio 2 in Freiburg. Ich muss jetzt darüber berichten, dass gerade ein großer Polizeieinsatz hier stattfindet bei Studio 1 auf dem Greta-Gelände. mit einer unheimlichen Brutalität versuchen die Bullen, Leute von uns festzunehmen, schlagen und prügeln einfach so auf sie los. Wir versuchen weiter den Sender zu schützen und ihn zu retten.
0: Drei Jahre später, 1988, erhält Radio Dreieckland schließlich eine Lizenz. Seitdem hat sich das linksalternative Radio gehalten und inzwischen sogar das Atomkraftwerk Fessenheim überlebt. Das wurde 2020 abgeschaltet. Viele Piratenradios haben einen ähnlichen Weg in die Legalität genommen. Radio Caroline hatte ab 1983 ein neues Schiff mit fast 90 Meter hohem Sendemast. Allerdings bekam der Sender erst 1990 eine Lizenz in Großbritannien. An der Vergangenheit Radio Carolines haben sich viele ein Beispiel genommen. In Ostfriesland avancierten Piratenradios in den 80er Jahren zu einer Art Volkssport. 250 illegale Sender zählte die Oberpostdirektion Bremen 1990.
9: Die Piratensender, die sind hier von Bedeutung, weil jeden kennt. Und vor allen Dingen ist das, weil wir hier im ländlichen Bereich überhaupt keine Vergnügungsmöglichkeiten. Wir müssen jeweils, wenn wir ins Theater wollen, 50 Kilometer da reisen, bevor wir es mal da sind.
0: Erklärte Annemarie Rörsch im NDR. Sie und ihre Mitstreiter hatten hunderte Unterschriften gesammelt, um zumindest eine Duldung der Piratensender zu erreichen. Aber die niedersächsische Landesregierung bleibt hart. Noch 2006 hat die Bundesnetzagentur reihenweise Piratensender in Ostfriesland ausgehoben, die vorwiegend Schlagermusik spielten. Heute haben sich die meisten Radiomacher ohne Sendelizenz ins Netz verlegt. Aber wer im Äther sucht, der kann sie manchmal auch heute noch finden. Gerade in den Niederlanden und Nordostdeutschland gehen trotz nach wie vor horrender Geldstrafen immer wieder Piraten auf Sendung.
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1: Es sind nur noch wenige Tage hin zur Sommersonnenwende, dem längsten Tag des Jahres. Und unsere Ionosphäre hat natürlich auch auf Sommerbetrieb umgeschaltet. Was das konkret bedeutet für unsere Ausbreitungsbedingungen auf der kurzen Welle, das hat uns nun wieder Funkwetterspezialist Christian Reiber, Delta Lima 8 Mike, Delta Whisky vom HF-Referat des DARC aufbereitet.
2: Die Sommersonnenwende. Ja, es ist schon wieder soweit. Dieses Jahr am Sonntag, den 21. Juni um 8.24 Uhr UTC. Wer also nächste Woche am Sonntag diese Sendung auf Kurzwelle hört, darf auf den noch keine Stunde alten Sommer anstoßen. Für die Kurzwelle ist das eine ganz eigene Jahreszeit und die Meinungen dazu gehen auseinander. Während die einen die gedrückten Grenzfrequenzen ziemlich doof finden, freuen sich die anderen über die lange geöffneten Bänder. 20 Meter schließt nach Mitternacht UTC nur noch kurz, denn gegen 3 Uhr UTC geht die Sonne dann ja schon wieder auf und steht dann in hiesigen Breiten 16,5 Stunden über dem Horizont. Genau das macht aber nun der Radio DARC-Frequenz im 31-Meter-Band Probleme, der 9670. Aufgrund der herabgesetzten Grenzfrequenz funktioniert sie nicht mehr so gut für Steilstrahlung, also die eher kurzen Distanzen. Vom Sender in Wufferten bis in den Westen Deutschlands sind es nur rund 600 Kilometer. Das behebt man, indem man eine niedrigere Frequenz sucht, die dann die kurze Strecke besser bedienen kann, aber für das restliche Zielgebiet immer noch gut funktioniert. Und die liegt eben nun im 41-Meter-Band. Um solchen veränderten Bedingungen gerecht zu werden, führen viele auf der Kurzwelle aktive Rundfunksender solche Frequenzwechsel übrigens zweimal im Jahr durch, jeweils am letzten Sonntag im März und Oktober. Schauen wir aufs aktuelle Funkwetter. Die Sonnenaktivität verringerte sich in der letzten Woche. Am Donnerstag sank der solare Flux unter 130 Einheiten, zog aber tags darauf bereits wieder etwas an. Es gab nur C-Flares, davon aber jede Menge. Die Ursache ist schnell gefunden. Die Sonnenrotation hat mehrere aktive Regionen auf die Rückseite wandern lassen, auch die bisher tonangebende 4455. Am Mittwoch tauchte dann auf der anderen Sonnenseite die Region 4465 auf und die sieht sehr interessant aus. Dieses Wochenende erscheint eine weitere aktive Region. Mal sehen, was die dann zustande bekommen. Für die nächsten Tage wird mit 120 bis 150 Fluxeinheiten gerechnet. Die letztes Wochenende erwarteten Plasmawolken dreier koronaler Masseauswürfe trafen am Freitagabend ein und ließen die Magnetometer auf einen K-Index von 6 steigen. Die Magnetik erholte sich allerdings erfreulich schnell davon. Am Sonntag gab es sogar schon wieder F2-Öffnungen auf 10 Meter. Es lag wohl daran, dass das Magnetfeld dieses Plasmas nach Norden gerichtet war. Das hindert die Teilchen des solaren Plasmas daran, in tiefere Atmosphärenschichten vorzudringen. Trotzdem war es ein K6. Wäre das Plasmamagnetfeld südwärts gerichtet gewesen, wäre wohl ziemlich was los gewesen. Ein Halo-CME vom Donnerstag wird an diesem Wochenende etwas Unruhe verursachen. Ein kleines koronales Loch hilft auch noch mit, sodass ein schwacher Magnetsturm möglich ist. In der Woche ist dann immer wieder etwas Unruhe drin. Vor allem steigt die Gefahr für koronale Masseauswürfe und damit ein stürmisches Magnetfeld in der Woche an, vor allem in der zweiten Wochenhälfte. Abgesehen davon bleibt es bei den Sommerbedingungen. Bis 15 Meter öffnen alle Bänder, 12 und 10 Meter zeitweise und eher kurz. Die sporadische E-Schicht brummt und jetzt tut sich da auch was auf 4 und 2 Meter. Und damit auf Wiederhören im Sommer und good DX.

Das war's nun für heute. Wir sind leider schon wieder am Ende von Radio DARC angelangt. Die Sendung der vergangenen Stunde war ein Programmbeitrag des gemeinnützigen Deutschen Amateur-Radio-Clubs im Rahmen der Sendefolgen unserer Übernahmepartner. Redaktion und Musikauswahl hatte Rainer Englert, Delta Fox Hot 2, November Uniform. Wir hoffen, die Sendung hat Spaß gemacht. Wenn ja, sagen Sie es doch einfach weiter. Wenn Sie wollen, hören wir uns nächste Woche wieder. Gleiche Zeit, gleiche Frequenz. 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Auf Wiederhören. Moin, tschüss, servus und 73, gut DX. Bis zum nächsten Mal.

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0: 18 Minuten vor 4.
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Ja, moin moin, liebe Hörer, willkommen wieder bei Mempistides Rock Back the Clock beim offenen Kanal Schleswig-Holstein. Da sind wir wieder mit der Musik von damals, zum Beispiel eben bei Bonanza mit Little Joe und so weiter. Ja, das waren noch Zeiten. Jetzt wollen wir mal weitergehen zu dem Bluesmann Muddy Waters. Bei der vorigen Sendung von Rock Back the Clock, da hat der Titel Mannish Boy von Muddy Waters sehr angeschlagen, sehr gut angekommen bei ihm, wollte ich sagen. Und dann wollen wir mal sehen, ob wir das nochmal besser machen können als Mannish Boy mit dem Muddy Waters. Da gibt es nämlich dieses hier. Da heißt es nämlich I am King Bee. I am King Bee kennen wir zum Beispiel auch von den Rolling Stones mit dem Bassisten Bill Wyman, wo er bei I am King Bee immer mit dem Fingernagel oder so auf den Bassseite seiner Gitarre so längs hoch. Das war ja echt geil. Also, Muddy Waters mit I am King Bee.

Danke, Matti Wortes. Eigentlich heißt Matti ja Mr. Morganfield, aber da er an einem Seitenarm in einem Dörfchen beim Mississippi River aufwuchs und er als kleine Emma da im Matsch spielte, im Matt, das heißt ja eigentlich so Matsch oder so ähnlich, hat dann Oma gesagt, er wäre jetzt ja also ein Matt. Ja, Matti. Matti Wortes war also ein Junge, der sich früh dreckig und schmutzig machte. Das nur mal so nebenbei. Und nun heißt die nächste Nummer von Tom Jones Sally Success. Ja, so heißt der Titel. Und die wird jetzt aufgelegt, diese Scheibe, mit Tom Jones und neben ihm den Jules Holland. Dieser Mann, der nicht nur eine Band hätte oder ein Orchester, sondern ein Rhythm and Blues Orchester. Und das beides zusammen hört sich so an. Platte ab.

Ja, danke, Tom Jones. Wir hier bei Rock Back the Clock leben ja in erster Linie von diesen Oldies but Goldies, also Musik der 50er und 60er Jahre. Daher gehen wir jetzt mal zurück ins Jahr 58. Da kam auf den Schallplattenmarkt eine Schallplatte von Frank Triolo und bekam den Titel Ice Cream Baby. Und die geht so.

Ja, Eiscreme Baby. Das Wetter ist nun nicht so, dass man lechzt nach Eiscreme. Aber in Noten verpackt war das schon ganz schön eben. Jetzt wollen wir uns mal dem Titel Perfidia zuwenden. Eine Instrumentalnummer, seinerzeit sehr schön gebracht von The Ventures. Aber eine andere Instrumentalgruppe, also nicht die Ventures, sondern diese Shadows, diese Begleitband von Cliff Richard früher, die brachten das Perfidia-Stück auch mal raus. Und von denen hört sich das so an.

Ja, damit waren wir in den 50er Jahren. Und wir gehen jetzt ein Jahrzehnt weiter und begeben uns in die 60er Jahre. Und dann sind wir dabei, einen Oldschool- and Backtrack aufzulegen mit den Sensations. Und da heißt es Let Me In. Dann lassen wir ihn mal rein und Platte ab.

Ja, jetzt wollen wir uns mal einen kernigen Blues anhören, liebe Hörer. Und da gibt es einen Musiker, der heißt Jimmy Vaughan. Er mit seiner Band wollen mal die Strecke abwandern in Mississippi, wo deren Idol Jimmy Reed seinerzeit immer längs war. Also sie tippeln nochmal diese Strecke ab von Jimmy Reed und nennen den ganzen Song Jimmy Reed Highway. Und der wollen jetzt mal starten.

Ja, er hat gut lachen. Ich kann ihn verstehen. Und was haben wir eben gelernt? Der Jimmy Reed Highway befindet sich in Louisiana. Ja, nicht in Mississippi und so weiter. Und dann, wenn es so ist, dann würde ich auch gerne den Bill Blacks Combo Highway mal längs tippeln. Aber was nicht geht, das geht nicht. Jetzt wollen wir mal sehen, was wir als nächstes hier haben. Und da haben wir mal wieder einen Boogie Woogie. Und der ist von wem? Der ist von Eugene Smith. Und den fiel nichts anderes ein, den Boogie irgendwie zu nennen und nenne ihn einfach Eugenes Boogie Woogie. Und dann wollen wir mal hören, was da alles so losgeht.

Das ist ja schmissige Musik. Jetzt denken wir mal an Elvis the Pelvis. Elvis geboren in Tupelo, Mississippi. Da war ich übrigens auch mal. Elvis wegen natürlich. Aber aufgewachsen und berühmt geworden ist er in Memphis, Tennessee. Und dort auch leider verstorben in Memphis, Tennessee. Das Stück Memphis hat seinerzeit mal geschrieben der Chuck Berry. Und Elvis singt jetzt mal persönlich dieses Stück Memphis, seine ehemaligen Heimatstadt. Also ein Blick zurück.

Ja, das Stück Memphis wurde gecovert noch und nöcher. Jeder hing sich an den Erfolg ran. So kam das Stück auch mal raus als Instrumentalstück. Und das haben mal geschafft The Surf Dogs, so heißen die. Und das hört sich so an.

Ja. Gut gemacht, Leute. Jetzt kommt einer, den muss man sich aber auch mal merken. Es ist ein besonderer Mann mit einer ganz besonderen Stimme. Den erkennt man, wenn man ihn mal gehört hat, immer wieder. Er heißt Jimmy Beasley. Und er sang 1957 diese Nummer, die da heißt Moonlight Bay. Die gab's, glaube ich, auch mal von Tab Hunter, so hieß der Sänger. Also, Jimmy Beasley mit Moonlight Bay 1957.

Ja, jetzt wollen wir mal uns anhören den Untouchable Sound of Bill Blecks Combo. Das ist der unvergleichliche Klang der Bill Blecks Combo. Die Bill Blecks Combo kommt aus Memphis. Da sind wir wieder in dieser Traumstadt am Mississippi River. Und da wurden all die Schallplatten produziert im High Record Studio. Dieses Gebäude war früher mal ein Theater. Das Royal Theater. Ja, das Royal Theater. Und nun haben die mal einen Twist komponiert, die Bill Blecks Combo. Und den Twist nannten die dann irgendwie, die kamen auf keinen besseren Titel, auf Royal Twist. Daher weht der Wind. Und daher wollen wir uns das jetzt mal anhören.

0: Ja, Bill Blacks Combo. Bill war in der Anfangszeit von Elvis Presley mit Scotty Moore, mit zusammen Elvis und Scotty Moore und auf der Bühne, und das Instrument, welches Bill Black neben Elvis bediente, war dieser Stand-Up-Bass, dieser große, hoch aufragende Bass auf der Bühne. Der Eigner dieser Bass von Bill Black ist dieses Mal jene Zeit die Frau von Paul McCartney. Ja, so war das. Und dieser Bass, der klingt so toll und den hat er so bedient. Und dann hat die Zusammenarbeit mit Elvis und Bill Black und Scotty Moore nicht mehr so sehr hingehauen. Die haben sich getrennt und der Bill dachte, dem bilde ich meine eigene Band. Aber er hat keine Band gegründet, sondern eine Combo. Und das war die Bill Blacks Combo, die wir eben hören konnten. Jetzt geht's weiter mit Will Bradley. Der singt uns Down the Road a Piece. Und wenn der Bradley Down the Road a Piece gleich singt, dann werden Sie merken, wie cool ist der Kerl denn. Das hört sich ja echt geil an. Und ich will Sie auf diese Folge spannen. Ich lege das jetzt mal hier aus. Starte mal das Ding. Down the Road a Piece. Ganz toll gesungen.
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Ja, danke schön. Wir hatten vorhin doch hören können, eine Band, die besang den Jimmy Reed Highway. Jimmy Reed, diesen Bluesmann, höchste Qualität, kann man sagen. Jetzt wollen wir aber nicht um den Brei reden und über ihn reden. Wir lassen ihn reden, höchstpersönlich, den Jimmy Reed mit dem Stück Iron the Man Down There. Und das geht so.

0: Astreiner Blues. Jetzt wollen wir mal schnacken über Freddy. Nein, den werden wir heute nicht hier bei Rock Weg the Clock auflegen, sondern wir werden uns erinnern, dass Freddy Massing sang dieses Lied, sie hieß Mary Ann und war sein Schiff. Erhielt er die Treue, was keine Begriff. Es gab so viele Schiffe, so schön und groß und so weiter und so fort. Aber das Stück wurde vom Original mal nach Deutschland übertragen. Das Original kam dann früher 1955, also sehr, sehr lange her, von Tennessee Annie Ford. Der hat es gesungen und er schaffte damit Platz 1 und das Stück hieß früher drüben 16 Tons.
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1: Liebe Hörer, jetzt geht's weiter mit diesem Mann, mit diesen schönen Melodien. Der heißt doch Mr. Eckerberg. Der hat doch Musik gemacht mit diesen Klarinetten und das kam so schön an. Und so schön wollen wir das jetzt mal weitermachen mit dem Titel von ihm, Stranger on the Shore.

Richtig schön. Erinnert mich an meine Zeit früher in Kiel. Da habe ich das Lied auch immer meiner Frau Vera vorgespielt. Da war ich immer ein bisschen runter mit den Nerven, weil ich denn meine Frau in Kiel-Wiek verlassen musste, wieder nach Lütjenburg in die Schildkaserne. Und ich wollte doch so gerne bei ihr bleiben. Ja. Man muss schon was durchmachen. Jetzt wollen wir nicht nach Kiel-Wiek, sondern nach New Orleans. Und da kam er her, der Fats Domino. Er, dort geboren, nie weggezogen, immer geblieben, bis zum Schluss, als er verstarb. Fats Domino aus New Orleans mit der Nummer, die heißt Don't You Know I Love You? Ja, dann wollen wir mal die Antwort wissen.

Ja, liebe Hörer, das war's für heute im Juni 2026. Ich bin wieder für Sie da. Einmal kommenden Montag als Wiederholung dieser heutigen Sendung. Und dann bin ich wieder am dritten Montag im Monat Juli wieder für Sie da. Das ist genau am 20.07.26. Bis dahin, alles Gute, bleiben Sie gesund und mir treu, Ihre Memphis-Dieter mit Rock Back the Clock.

0: Verantwortlich für die vorangegangene Sendung ist Dieter Lack aus Heide.
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0: Das Wetter für morgen, Dienstag, der 16. 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Das ist auch mal dull betrogen. In der Meerstregion blüfft das dröch, bloß in enkelte Fell und für kotte Tiet fällt in Betten Regen. Der Höchstwerten liegt bis 16 Grad in Klangsbüll, bis 20 Grad in Mölln. Da weit in Schwacken mit mortigen, an der See meistendeels mortigen Wind und westliche Richten. Der wiederen Wetteraussichten. An Mitte weg zuerst meist drögen Wessel und Sünn und Wolken. In Verlob von den Dach trägt von der Nordsee her dichtere Wolken ab und af und an fällt in Betten Regen. Der Höchstwerten von Nord nach Süd nenkt ein bedrehen 20 Grad. Da weit in Schwacken mit mortigen, an der See tundel bögen Wind, der jümmer mehr ob Südwest reit.

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herzlich willkommen hier im offenen Kanal. Es folgt die Sendung Wer kennt sie noch? Mit Musik, die glücklich macht oder mindestens fröhlich stimmt. Am Mikrofon und verantwortlich für die Sendung ist Peter Dehnhardt von der Nordseeküste. Und wir hören mal, was wieder so auf dem Plattenteller liegt. Für Anregungen, Kritik oder für Wünsche gibt es eine Adresse, und zwar nordseepeter51@gmail.com.

0: Und los geht es. Wir haben wieder 2 Stunden mit schönen alten Schlagern. Und los geht es mit Iron Shear, Goodbye Mama. Ja, dann wollen wir hoffen, dass wir nicht so schnell Goodbye sagen können müssen, sondern dass wir unsere Mama noch lange haben.
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1: Tja, das war noch nicht die Mama. Die Mama haben wir jetzt, Iron Shear, natürlich. Irgendwann kommt immer alles. Und wenn es auch zu spät ist.

Tja, wer kann schon immer 17 sein? Wahrscheinlich niemand. Die Zeit schreitet voran. Und das ist das Einzige, wo wir momentan noch nicht dran drehen können. Aber vielleicht erfindet irgendeiner ja doch mal eine Zeitmaschine, was ja manchmal in Filmen so dargestellt wird. Aber nun ja.

0: Tja, Adio della Musica. Und es gibt auch einen Grund dafür. Und jetzt haben wir Conny Frobes und ihr Midi-Midi-Net. Und das war ja auch mal ein schönes Lied zu seiner Zeit.
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Tja, so schön ist Paris. Zu damaliger Zeit war das natürlich noch eine andere Geografie als heute, wo man ja überall hinreisen kann, mehr oder weniger problemlos. Natürlich immer vorausgesetzt, man hat die nötigen, ja, Kleingeldgeschichten in der Tasche. Aber damals in den 50er, 60er Jahren war das natürlich alles nicht ganz so einfach wie heute.

Tja, das ist natürlich eine sehr mutige Art, eine Beziehung zu führen. Wenn du kommst, dann kommst du, und wenn du wegbleiben willst, bleibst du weg. Das ist natürlich schon sehr mutig, aber nun ja, ich denke mal, dass natürlich heute viele Ehen bzw. Beziehungen genauso laufen, weil natürlich alle Damen wollen reiche, schöne Männer, und davon gibt es halt nicht so viele, also müssen sie sich natürlich alle so einen teilen, und der Rest, nun ja, der Rest ist halt dann irgendwie Kollateralschaden.

Flippers, auch eine gern gehörte Gruppe in den 50er, vor allen Dingen 60er, 70er Jahren. In den 50ern gab es sie ja noch nicht, aber in den 60ern und 70ern sind die ja auch im Radio rauf und runter gelaufen. Und dann kam wieder ein Hit, der ist auch ziemlich eingeschlagen, und zwar Genghis Khan. Und da gab es ja zwei von denen, und einer davon war natürlich Moskau.

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Tja, typisch allgemeine Verunsicherung. Immer wieder mal ein Text, wo man denkt, ups, wie kommt man denn aus so einen? Aber sie haben immer wieder sowas auf Lager. Dafür haben wir jetzt was, ja, klassisches Chris Howland. Es braucht nicht alles wahr zu sein.

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Ja, das waren ja typische Lieder aus den 50ern. Entweder war es die See oder es waren die Cowboys. Also alles Lieder, die so ein bisschen die Sehnsucht nach der Ferne ausgedrückt haben. Glenn Miller in The Mood, mal wieder was Instrumentales.

Ja, das ist das Problem heutzutage, dass eben keine Schwierigkeiten mehr beiseite geräumt werden, sondern sie werden sozusagen umgangen, indem man einfach zur Seite swiped, wie man das heute am Handy so macht. Und damit ist man natürlich nicht gerüstet, Probleme, die sich im Leben ergeben, zu bewältigen, sondern dann ist man sozusagen ja ein Daumenmensch und da wird gar nichts gehen, wenn mal irgendwie die Lage ernst wird. Dann hoffen wir nur, dass es nie so weit kommt.

Tja, das ist halt so ein Problem, dass man eben nur aus den Fehlern lernt, zu denen man auch steht. Und wenn man natürlich sagt, der andere war schuld, dann kann man aus den Fehlern natürlich nichts lernen. Aber das ist ja eine weit verbreitete Methode, ja, sich in Unschuld zu waschen oder wie das so genau heißt.

Neublick, ja, war auch ein gern gesehener Gast in allen möglichen Sendungen im Fernsehen, natürlich im Radio sowieso. Und die Manuela natürlich auch bekannt. Und mit ihrem Schwimmen lernt man im See oder ihrem Bossa Nova. Das waren ja so ihre Hits, die jedem im Ohr waren.

Tja, das waren noch Beziehungsgeschichten in den 50er Jahren. Heute sehen sie alle ein bisschen anders aus, aber nun ja. Wenn wir uns selbst unterbringen, das Römische Reich ist untergegangen, das Phönizische Reich ist untergegangen und noch mehr Reiche sind untergegangen. Warum soll unseres nicht auch untergehen? Linda Feller, tiefer als sonst.

Tja, da tut er mir natürlich schon leid, wenn sie ihn dann ändert, weil sie hat sich einen Bären ausgesucht und hat ihn dann zum Schaf geändert. Dann ist er natürlich nicht mehr den, den sie sich ausgesucht hatte, sondern dann ist es irgendeiner, ja, der eben auch an der Straße dumm rumstehen könnte und an dem sie natürlich vorbeilaufen würde.

Tja, das ist das Problem. Alle fangen wir an, irgendwann mal erwachsen zu werden. Das nennt man Pubertät, diese Zeit. Und da geht es Mädchen natürlich genauso wie Jungs. Keiner weiß so richtig, was ist vorne, was ist hinten. Aber wir haben ja die Zeit alle überstanden und mehr oder weniger gut überlebt.

Mein Verhältnis zu Behörden war nicht immer ungetrübt. Was allein nur daran lag, dass man nicht kann, was man nicht übt. Heute gehe ich weltmännisch auf allen Ämtern ein und aus. Schließlich bin ich auf den Dienstwegen so gut schon wie zu Haus. Seit dem Tag, an dem die Aktenhauptverwertungsstellenort mich per Einschreiben aufforderte, schicken Sie uns sofort Ihren Antrag auf Erteilung eines Antragformulars zur Bestätigung der Nichtigkeit des Durchschriftexemplars, dessen Gültigkeitsvermerk von der Bezugsbehörde stammt, zum Behuf der Vorlage beim zuständigen Erteilungsamt. Bis zu diesem Tag wusste ich nicht einmal, dass es sowas gab. Doch wer gibt das schon gern von sich zu, so kramt ich, was ich hab. An Papieren und Dokumenten aus dem alten Schuhkarton, Röntgenbild, Freischwimmer, Zeugnis, Parkausweis und Wäschebon. Damit ging ich auf ein Amt, aus all den Türen suchte ich mir die sympathischste heraus und klopfte an. Tag, gibt's hier einen Antrag auf Erteilung eines Antragformulars zur Bestätigung der Nichtigkeit des Durchschriftexemplars, dessen Gültigkeitsvermerk von der Bezugsbehörde stammt, zum Behuf der Vorlage beim zuständigen Erteilungsamt. Tja, sagte der Mann am Schreibtisch, alles, was Sie wollen, nur, ich bin hier Vertretung der Sachbearbeiter, ist zur Kur. Allenfalls könnte ich Ihnen, wenn Ihnen das was nützt, die Broschüre überlassen, wie man sich vor Karies schützt. Aber fragen Sie mal den Pförtner, man sagt, er kennt sich hier aus. Und das tat ich dann. Ach bitte, wo bekommt man hier im Haus eine Antragsformulierung, die Nichtigkeit erklärt, zur Begültigung der Stetigkeit, ja, das war verkehrt, dessen Gültigkeitsbehörde im Erteilungszustand liegt? Ja, Sie wissen schon, so ein Zettel, wissen Sie, wo man den kriegt? Da sind Sie hier ganz und gar verkehrt. Am besten ist, Sie gehen zum Verlegungsdienst für den Bezirksbereich Parkstraße 10 in die Abwertungsabteilung für den Formularausschuss. Nur beeilen Sie sich ein bisschen, denn um 2 Uhr ist da Schluss. Da bestellen Sie dann dem Pförtner einen schönen Gruß von mir und dann kriegen Sie im ersten Stock rechts, Zimmer 104, Ihren Antrag auf Erteilung eines Antragformulars zur Bestätigung der Nichtigkeit des Durchschriftexemplars, dessen Gültigkeitsvermerk von der Bezugsbehörde stammt, zum Behuf der Vorlage beim zuständigen Erteilungsamt. In der Parkstraße 10 sagte mir der Pförtner, ach zu dumm, die auf 104 stellen seit 2 Wochen auf Computer um. Und die Nebendienststelle, die sonst die Härtefälle betreut, hat seit 11 Uhr zu, die feiern da ein Jubiläum heut. Frau Schlibrowski ist auf Urlaub, tja, da bleibt ihnen wohl nur, es im Neubau zu probieren. Vielleicht hat die Registratur noch einen Antrag auf Verteilung keines Antragformulars zur Bestätigung der Nichtigkeit des Durchschriftexemplars,

Ich klopfte, trat ein und spürte rote Punkte im Gesicht. Eine Frau kochte grad Kaffee, sie beachtete mich nicht. Dann trank sie genüsslich schlürfend, ich stand dumm lächelnd im Raum. Schließlich putzte sie ausgiebig einen fetten Gummibaum. Ich räusperte mich noch einmal, doch dann schrie ich plötzlich schrill, warf mich trommelnd auf den Boden und ich röchelte, ich will jetzt meinen Antrag auf Erteilung meines Antragsformulars. Zur Bestätigung der Nichtigkeit des Durchschriftexemplars, dessen Gültigkeit, ach, wissen Sie, Sie rostige Gabel, Sie. Nageln Sie sich Ihr scheiß Formular gefälligst selbst vors Knie. Schluchzend robbte ich aus der Tür, blieb zuckend liegen, freundlich hob mich der Aktenbote auf seinen Aktenkarren und schob mich behutsam durch die Flure, spendete mir Trost und Mut. Wir zwei rollen jetzt zum Betriebsarzt, dann wird alles wieder gut. Ich geb nur schnell einen Karton Vordrucke bei der Hauspost auf. Auch würden Sie mal eben kurz aufstehen. Sie liegen da nämlich gerade drauf. Das ist ein Riesenberg alter Formulare. Die gehen jetzt nach Dresden, Jena, Leipzig und Halle. Sozusagen als kleine bürokratische Entwicklungshilfe. Damit die da drüben ihre Verwaltung endlich so schön auf Vordermann kriegen wie unsere. Das sind die sogenannten Anträge auf Erteilung eines Antragformulars. Zu bestätigen.

0: Tja, so ist das halt, wenn man sich mit Behörden sozusagen auseinandersetzen muss, kann einem doch das eine oder andere Missgeschick passieren. Rudi Carrell, aber dennoch hat Herr Meier.
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0: Und ein Wetter wie im Bilderbuch. Ein Tag schöner als der andere. 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Und eine Küche. Oh. Wir haben schon wieder gebucht fürs nächste Jahr. Staus? Keine, nur freie Fahrt.

Steffler am Remmler, natürlich der Gründer von der Gruppe Trio, die ja mit Da, Da, Da ja auch in den Hitparaden lange Zeit vertreten war. Und Truckstop, ein bisschen Hauch von Country und wenn es auch nur Deutsches ist.

So, die 2 Stunden sind schon wieder vorbei. Das heißt, wir haben jetzt wieder schöne, alte und auch nicht ganz so alte Schlager gehört. Die Mischung war es wieder, die es ausgemacht hat. Ich bedanke mich wie immer fürs Zuhören und denke mal, meine nächste Sendung wird genauso interessant. Verantwortlich für die Sendung war wie immer Peter Dehnhardt von der Nordseeküste. Und ich wünsche allen eine schöne Zeit, lasst euch nicht ärgern und genießt, was euch geboten wird.

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0: 10 von 10.
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0: zwei Minuten vor elf.
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0: Gleich Viertel vor eins.
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0: 5:02.
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